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Ah, gratulazione Michaela Bachscheider, ein starkes Rennen. Che gara forte. Ja, mit einem Lächeln di Michaela. Le prossime ragazze. Jetzt haben sie zweimal Schweden, Verjesje, Blinde, Bachscheider, Verjesje und Ivarsson, das Podium.